0: Wort auf.
1: Wort auf.
0: Ich schon mehr als erst, erst mal prima.
1: Prima, Torf.